0: hat seine Arbeit und die machen wir jetzt gleich mal. Ja, kommt.
1: So, dann wollen wir mal fleißig an die Arbeit gehen.
0: Hier links muss noch ein bisschen was getan werden.
2: Ohne Arbeit. Sehr gut, Arbeit. 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